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1: 30. August 1995. NATO-Einheiten fliegen schwere Angriffe auf Stellungen der bosnischen Serben in Bosnien-Herzegowina. 30. August 1993. Der marokkanische König weiht in Casablanca die große Moschee ein. Das nach ihm benannte Gebäude ist nach Mekka das zweitgrößte islamische Gotteshaus der Welt und bietet 100.000 Gläubigen Platz. Weithin sichtbares Wahrzeichen des Sakralbaus ist das 200 Meter hohe Minarett, von dem nachts ein Laserstrahl nach Mekka leuchtet. 30. August 1991. Der US-Amerikaner Mike Powell stellt bei den Weltmeisterschaften in Tokio einen Jahrhundertrekord im Weitspringen auf. Mit 8,95 Meter überbietet er den bisherigen Rekord seines Landsmannes Bob Beamon um 5 Zentimeter. 30. August 1987. Bei den Leichtathletik-Weltmeisterschaften in Rom stellt der kanadische Läufer Ben Johnson einen neuen Weltrekord mit 9,83 Sekunden auf 100 Meter auf. Nachträglich wurde Johnson der Rekord aberkannt, als ihm 1988 das Doping mit Anabolika nachgewiesen wurde. 30. August 1984. Der NASA-Raumtransporter Discovery startet zu seinem Jungfernflug. 30. August 1973. Die längste Hängebrücke Europas, die 1074 Meter lange Brücke über den Bosporus, wird für den Verkehr

0: freigegeben. Sie verbindet den europäischen und asiatischen Teil der Türkei. 30. August 1949. Peter Maffay wird geboren. Der gebürtige Rumäne wurde mit Schlagern wie »So bist du« und »Über sieben Brücken musst du gehen« bekannt. Mittlerweile hat Maffay 30 Millionen Schallplatten verkauft und gehört zu den erfolgreichsten Rocksängern Deutschlands. 30. August 1918. Auf Wladimir Lenin, den Führer der Kommunistischen Partei, wird ein Attentat verübt. Er überlebt schwer verwundet. Die Attentäterin wird verhaftet und ein paar Tage später hingerichtet.
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0: 10 vor 8.
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2: Tödlicher Kletterunfall in Gröden, Bergrettung im Einsatz. Trauer in Norwegen, erste Rede des neuen Königs erwartet. Und auch morgen gibt's viel Sonnenschein und ein paar Wolken. Ich bin Gunde Bichler. Guten Abend.
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2: Zu einem tödlichen Kletterunfall ist es heute bei den Sellertürmen in Gröden gekommen. Ein 73-jähriger Einheimischer ist am frühen Nachmittag auf dem dritten Sellerturm rund 20 Meter ins Seil gestürzt. Er hat sich dabei so schwer verletzt, dass er kurze Zeit später starb. Sein Begleiter hat sofort den Notruf abgesetzt. Im Einsatz waren Bergrettung Gröden und Rettungshubschrauber sowie die Notfallseelsorge. Der Pfarrplatz mitten im Bozner Stadtzentrum kommt nicht zur Ruhe. In der Nacht hat die Polizei dort wieder einen Streit geschlichtet, der unter drei Männern aus Georgien und Tunesien ausgebrochen war. Weil es am Platz hinter dem Dom immer wieder zu Schlägereien, zu Drogenkonsum und Alkoholexzessen kommt, wollte der Pfarrgemeinderat den Platz eigentlich mit einem Zaun eingrenzen und in der Nacht sperren. Das Land hatte sich aber dagegen ausgesprochen und einen Sicherheitsdienst mit mehr Polizeipräsenz angekündigt. Norwegen trauert. Auch am Tag nach dem Tod von König Harald ist auf den Straßen der Hauptstadt Oslo eine bedrückende Atmosphäre zu spüren. Mit dem Tod seines Vaters wurde dessen Sohn Håkon zum König. Heute Abend folgt die erste öffentliche Rede des neuen Monarchen. Das berichtet Julia Weschenbach aus Oslo.
3: Am Abend überträgt das norwegische Fernsehen die Rede von König Håkon dem VIII. Dabei soll es vor allem um seinen Vater gehen. Eine solche Ansprache hatte auch König Harald nach dem Tod seines Vaters gehalten. Für Håkon eine schwierige Aufgabe. Trotz der eigenen Trauer wartet viel Arbeit auf den neuen Monarchen. Währenddessen strömten den ganzen Tag über Menschen mit Blumen in den Händen zum Schlossplatz. Hier wird gerade deutlich, wie sehr Harald seinem Volk am Herzen lag.
2: Und noch zum Radsport. Bei der Vuelta in Spanien ist heute der führende Tadej Pogačar aus Slowenien ausgeschieden. Er ist auf der 8. Etappe rund 30 Kilometer vor dem Ziel gestürzt und hat sich an der linken Schulter verletzt. Pogačar hat 5-mal die Tour de France gewonnen. Und es bleibt sonnig und sommerlich warm. Mehr zum Wetter hören Sie gleich.
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2: Das schöne Sommerwetter geht morgen in eine neue Runde. Es wird in Südtirol wieder sonnig und warm. In der Früh hält sich Hochnebel, der sich bald auflöst und der Sonne Platz macht. Am Nachmittag bilden sich über den Bergen ein paar harmlose Quellwolken. Die Temperaturen steigen wieder an auf sommerliche 26 Grad in Sterzing und 31 in Bozen. Auch heute gibt es eine Mischung aus Sonne und Wolken. Der Abend ist angenehm zum Draußensitzen. In Adorns messen wir 28 Grad, in Kaltern 25, in Therenden 20, am Ritten 23 und in Wolkenstein 17 Grad.
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6: Einen schönen Sonntagmorgen aus der Landesverkehrsmeldezentrale. Es begrüßt Sie Karin Unterhofer. Von der Brenner Autobahn und von Südtirols Hauptdurchzugsstraßen liegen uns momentan keine Störungsmeldungen vor. Wegen des Ötztaler Radmarathons kommt es auch in Südtirol zu Behinderungen und Sperren, und zwar im Abschnitt Brenner-Sterzing von 9.45 Uhr bis 14 Uhr, Sterzing-Jaufenpass von 9.30 Uhr bis 14.45 Uhr, Jaufenpass St. Leonhard von 9 bis 15.30 Uhr, St. Leonhard-Moos nur in Richtung Dimmelsjoch von 11.30 Uhr bis 16 Uhr und Moos-Dimmelsjoch nur in Fahrtrichtung Dimmelsjoch von 11.45 Uhr bis 19.30 Uhr. Die Landesstraße Breitem ist nur in Fahrtrichtung St. Leonhard von 11.30 Uhr bis 16 Uhr gesperrt. Gute Fahrt!
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0: 10 vor 9. Und jetzt die Nachrichten.
1: Bekannter Politologe Atz bei Kletterunfall gestorben. Euregio Jungforscherpreis vergeben, junge Talente ausgezeichnet. Und es ist schön sonnig. Ich bin Gunde Bichler. Guten Morgen.
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1: Große Trauer herrscht nach dem Tod des bekannten Politologen Hermann Atz. Der 73-Jährige ist gestern bei einem Kletterunfall in Gröden ums Leben gekommen. Atz war mit einem Kletterpartner im dritten Sellerturm auf der sogenannten Diletta-Route unterwegs. Er ist vorausgeklettert und dürfte den Halt verloren haben. Daraufhin ist er rund 20 Meter abgestürzt. Sein Begleiter hat sofort den Notruf abgesetzt, aber für Atz kam jede Hilfe zu spät. Er verstarb noch an der Unfallstelle. Atz war weit unbekannter Meinungsforscher und Politologe. Er hat vor über 30 Jahren das Institut Apollis mitbegründet. Beim Forum Alpbach in Tirol sind jetzt die besten Jungforscherinnen und Forscher der Euregio ausgezeichnet worden. Philipp Jaufenthaler von der Uni Innsbruck und Moritz Ploner von der Uni Bozen haben den Preis heuer erhalten. Jaufenthaler für seine Arbeit zur Vermarktung des Familienunternehmens, Ploner für seine Arbeit zu tragbaren Schweißsensoren zur Gesundheitsüberwachung. Mit dem Euregio Jungforscherpreis wird nicht nur Leistung anerkannt, sagt Landeshauptmann Arno Kompatscher.
2: Es ist auch eine Plattform, die zeigt, dass in unserer Region Innovation stattfindet, dass Forschung zu konkreten Ergebnissen führt und das bringt uns als Gesellschaft insgesamt weiter. Und diese großen Herausforderungen werden wir nur durch Innovationen bewältigen können.
1: Heuer hat es einen neuen Rekord gegeben. Es sind 105 Forschungsarbeiten eingereicht worden. Rasch gelöscht werden konnte am Abend ein Feuer in Klausen. In einer Wohnung in der Nähe des Bahnhofs ist gegen 20 Uhr ein Elektroroller in Brand geraten. Die Bewohner konnten die Flammen selbst löschen. Die freiwilligen Feuerwehren Klausen und Laien haben den Roller ins Freie gebracht und gekühlt. In der Wohnung ist starker Rauch entstanden. Verletzt wurde niemand. In der Schweiz sind in der Nacht bei einer Rave-Party im Kanton Aargau Schüsse gefallen. Es gibt mehrere Verletzte. Ob auch Tote darunter sind, das ist noch nicht klar. Auch ist noch unklar, wer die Schüsse abgegeben hat. Die Polizei ist mit einem Großaufgebot im Einsatz. Ersten Informationen zufolge sind die Schüsse gegen 3 Uhr am Rande der Party auf einer Pferderennbahn abgefeuert worden. Und die letzten Hochnebelreste verziehen sich auch noch. Es ist herrlich sonnig. Gleich hören Sie mehr zum Sonntagswetter.
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1: Prachtwetter verspricht dieser Sonntag in Südtirol. Die Hochnebel haben sich großteils schon aufgelöst. Nur über dem Hochbustertal und Gardertal halten sich letzte Reste. Sie verschwinden auch noch. Und dann hat die Sonne überall freie Bahn. Erst am Nachmittag tauchen ein paar dickere Quellwolken auf. Sie bleiben harmlos. Ideales Ausflugswetter also. Die Sonne wärmt wieder kräftig auf. 26 bis 31 Grad werden es heute noch. Aktuell hat es 20 Grad in Kaltern, 17 in Gargazon und Klausen, 14 Grad in Toblach und 15 in St. Walburg.
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5: Einen schönen Sonntagmorgen aus der Landesverkehrsmeldezentrale. Es begrüßt Sie Karin Unterhofer. Von der Brenner Autobahn und von Südtirols Hauptdurchzugsstraßen liegen uns momentan keine Störungsmeldungen vor. Wegen des Ötztaler Radmarathons kommt es auch in Südtirol zu Behinderungen und Sperren, und zwar im Abschnitt Brenner-Sterzing von 9.45 Uhr bis 14 Uhr, Sterzing-Jaufenpass von 9.30 Uhr bis 14.45 Uhr, Jaufenpass St. Leonhard von 9 bis 15.30 Uhr, St. Leonhard-Moos nur in Richtung Dimmelsjoch von 11.30 Uhr bis 16 Uhr und Moos-Dimmelsjoch nur in Fahrtrichtung Dimmelsjoch von 11.45 Uhr bis 19.30 Uhr. Die Landesstraße Breitem ist nur in Fahrtrichtung St. Leonhard von 11.30 Uhr bis 16 Uhr gesperrt. Gute Fahrt!
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0: einen schönen Vormittag.
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0: 10 vor 10. Und jetzt die Nachrichten.
1: Meinungsforscher Hermann Atz bei Kletterunfall gestorben. Jungforscher mit Euregia-Preis ausgezeichnet. Und es ist traumhaft sonnig. Ich bin Gunde Bichler. Schönen Sonntagvormittag.
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1: Große Trauer herrscht nach dem tödlichen Kletterunfall gestern in Gröden. Bei dem Unfall ist der bekannte Bozner Politologe und Meinungsforscher Hermann Atz ums Leben gekommen. Der 73-Jährige war mit einem Kletterpartner aus England am dritten Sellerturm unterwegs in der Diletta-Route. Atz ist vorangeklettert, er dürfte den Halt verloren haben und ist daraufhin rund 20 Meter abgestürzt. Für ihn kam jede Hilfe zu spät. Hermann Atz hat vor 30 Jahren das Meinungsforschungsinstitut Apollis mitgegründet. Er war prägende Stimme, wenn es um politische Entwicklungen ging, Wahlen und Gesellschaftsfragen, auch bei uns im Südtirol-Journal. Für ihre innovativen Projekte sind beim Forum Alpbach in Tirol mehrere Jungforscherinnen und Forscher ausgezeichnet worden. Gewonnen haben heuer Philipp Jaufenthaler von der Uni Innsbruck und Moritz Plohner von der Uni Bozen. Zum ersten Mal wurden pro Preis 2 Auszeichnungen vergeben. Heuer hat es einen neuen Rekord gegeben, 105 Arbeiten sind in den verschiedenen Kategorien eingereicht worden. Das zeige, welche Leistung junge Talente jeden Tag bringen, sagt Ulrike Tappeiner. Sie ist Vorsitzende der Jury und Leiterin des Instituts für Alpine Umwelt von Eurag Research.
2: Sie sind sehr engagiert, sie sind kritisch und innovativ. Und sie sind einfach, sie marschieren auch in dem Sinn weiter. Forschung bedeutet immer, dass es auch Rückschläge gibt, aber all diese Finalistinnen und Finalisten, aber auch die Einreichungen selber zeigen, dass die jungen Leute sehr wohl Kraft haben und diese Kraft eben auch für ihre Forschungen einsetzen.
1: Die Siegerprojekte erhalten jeweils 4.500 Euro. In der Nacht ist die Bozner Berufsfeuerwehr zu einem Verkehrsunfall in die Drususstraße gerufen worden. Bei der Kreuzung mit der Trienstraße hat sich ein Auto überschlagen. Es hatte zuvor ein anderes Auto gestreift. Im Wagen saßen 2 junge Südtiroler Mitte 20. Sie wurden bei dem Unfall leicht verletzt. Die Sanitäter des Weißen Kreuzes haben sie erst versorgt und ins Bozner Krankenhaus gebracht. Die Feuerwehr hat die Unfallstelle geräumt. Wir schauen in die Schweiz. Dort sind in der Nacht am Rande einer Rave-Party Schüsse gefallen. Ein Mensch ist getötet und 5 weitere sind zum Teil schwer verletzt worden. Das teilt die Polizei im Kanton Aargau mit. Die Schüsse sind gegen 3 Uhr bei der Party auf einer Pferderennbahn in Aarau gefallen. Dort haben rund 3.500 Menschen zusammen gefeiert. Zu den Hintergründen der Bluttat ist noch nichts bekannt.
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1: Postkartenwetter haben wir heute in Südtirol. Die Sonne scheint, letzte Hochnebelreste lösen sich auch noch auf und dann hat überall die Sonne das Sagen. Sie wärmt wieder kräftig auf, bis zu 31 Grad werden es heute noch. Schön langsam steigen die Werte an. In Auer und Laas messen wir 19 Grad, in Saarntein 17, in Sechsten 16 und in Wolkenstein 14 Grad. Am Nachmittag bilden sich über den Bergen dickere Quellwolken. Regnen dürfte es nicht.
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3: Einen schönen Sonntagmorgen aus der Landesverkehrsmeldezentrale. Es begrüßt Sie Karin Unterhofer. Von der Brennautobahn und von Südtirols Hauptdurchzugsstraßen liegen uns momentan keine Störungsmeldungen vor. Wegen des Ötztaler Radmarathons kommt es auch in Südtirol zu Behinderungen und Sperren, und zwar im Abschnitt Brenner-Sterzing von 9.45 Uhr bis 14 Uhr, Sterzing-Jaufenpass von 9.30 Uhr bis 14.45 Uhr, Jaufenpass St. Leonhard von 9 bis 15.30 Uhr, St. Leonhard-Moos nur in Richtung Dimmelsjoch von 11.30 Uhr bis 16 Uhr und Moos-Dimmelsjoch nur in Fahrtrichtung Dimmelsjoch von 11.45 Uhr bis 19.30 Uhr. Die Landesstraße Breitdeben ist nur in Fahrtrichtung St. Leonhard von 11.30 Uhr bis 16 Uhr gesperrt. Gute Fahrt!
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0: Und jetzt die Nachrichten.
1: Forum Albach. Junge Forscher erhalten Auszeichnungen. Island. Knappes Nein für Beitrittsverhandlungen mit der EU. Und es ist herrlich sonnig. Ich bin Gunde Bichler. Schönen Vormittag.
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1: In Tirol im Bergdorf Albach läuft zurzeit das traditionelle Forum Albach. Die Konferenz findet jedes Jahr statt. Es ist eine Plattform für Wissenschaft, Politik, Gesellschaft und Kultur. Und es werden Preise vergeben. Es sind die innovativsten Unternehmer in der Euregio ausgezeichnet worden, also in Südtirol, Tirol und Trentino. Und die besten Jungforscherinnen und Forscher in den Kategorien Wirtschaft und Naturwissenschaften. Ein Preisträger ist Moritz Plohner von der Freien Universität Bozen. Er forscht im medizinischen Bereich.
3: Ich forsche im Bereich tragbare Biosensorik, wo ich einen Nachweis von verschiedenen Bioindikatoren, von verschiedenen Biomarkern im Schweiß ermögliche und dementsprechend nicht mehr Blutanalyse notwendig ist.
1: Heute findet beim Forum Albach der traditionelle Tiroltag statt. Um Betriebsnachfolge, um Verantwortung übernehmen und loslassen ging es beim traditionellen Sommerempfang der Frauen im Handwerk. Das Treffen fand gestern am Lacherhof in Bozen statt. Dabei ging es um die Frage, wie sich Bewährtes erhalten und Neues geschaffen werden kann. Im Handwerk in Südtirol gibt es zurzeit über 2300 Unternehmen in Frauenhand. In Island haben die Menschen in einem Referendum darüber abgestimmt, ob es neue Beitrittsverhandlungen mit der EU geben soll. Die ganze Nacht hindurch wurden die Stimmen ausgezählt. Jetzt zeichnet sich ab, dass die Gegner knapp vorne liegen mit etwa 52%. Schon vor 17 Jahren wurden Verhandlungen aufgenommen, sie sind dann wieder abgebrochen worden. Die Gegner befürchten, dass Island seine Eigenständigkeit verlieren könnte und die Kontrolle durch die EU größer würde. Die Befürworter sagen dagegen, eine Mitgliedschaft in der EU würde die hohen Zinsen senken und mehr Sicherheit bieten, gerade im Hinblick auf den Ukraine-Krieg. Wir schauen nach Nepal. Dort suchen Retter nach der Sturzflut im Himalaya weiterhin fieberhaft nach Überlebenden. Noch immer gelten rund 3000 Menschen als vermisst. Darunter sind hunderte Ausländer. Die Zahl der Toten steigt unterdessen immer weiter an. Mittlerweile werden 750 Opfer gezählt. Der Katastrophenschutz warnt unterdessen vor einer möglichen weiteren Sturzflut. Ein Fluss hat sich durch den Gletscherabbruch aufgestaut, er könnte über die Ufer treten. Das Grenzgebiet zwischen Nepal und Tibet ist Ausgangspunkt für Pilgerreisen zum heiligen Berg Kailash und dort ist jetzt Hochsaison. Und genießen Sie den traumhaften Sonnenschein. Gleich gibt's die weiteren Aussichten.
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1: Vom Brenner bis Salurn, vom Reschen bis nach Wennerbach gibt's heute viel Sonnenschein. Letzte Wolkenreste über den Bergen stören kaum. Die Sonne hat viel Zeit, um aufzuwärmen. Erst am Nachmittag tauchen einige dickere Quellwolken auf. Regen oder Gewitter erwarten wir heute nicht. Von Stunde zu Stunde steigen die Temperaturen jetzt an. 18 Grad messen wir in Corvara, 20 in Franzensfeste und Marienberg, 19 in Pflersch und Sand in Taufers. Auf 26 bis 31 Grad klettern die Werte heute noch.
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9: Karin Unterhofer aus der Landesverkehrsmeldezentrale. Kolonnenverkehr und Stau wegen Überlastung gibt es auf der Brenner Autobahn in Fahrtrichtung Süden zwischen Brixen und Affi und in Fahrtrichtung Norden zwischen Affi und Rovereto Nord und auf der Finchgauer Stadtstraße in Richtung Reschen zwischen Algund und Döll und zwischen Laas und Spondinig. Wegen des Ötztaler Radmarathons kommt es zu Behinderungen und Sperren im Abschnitt Brenner Sterzing bis 14 Uhr, Sterzing-Jaufenpass bis 14.45 Uhr, Jaufenpass St. Leonhard bis 15.30 Uhr. St. Leonhard Moos nur in Fahrtrichtung Dimmelsjoch von 11.30 Uhr bis 16 Uhr. Und Moos Dimmelsjoch nur in Fahrtrichtung Dimmelsjoch von 11.45 Uhr bis 19.30 Uhr. Die Landesstraße Breiteben ist nur in Fahrtrichtung St. Leonhard von 11.30 Uhr bis 16 Uhr gesperrt. Allen, die unterwegs sind, gute Fahrt.
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0: Und jetzt die Nachrichten.
1: Grüne trauern um Meinungsforscher Hermann Atz. Junge Frau bei Schüssen auf Rave-Party in der Schweiz getötet. Und die Sonne wärmt kräftig auf. Ich bin Gunde Bichler. Grüß Gott.
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1: Die Grünen zeigen sich erschüttert vom Bergtod des bekannten Meinungsforschers und Politologen Hermann Atz. Der 73-Jährige ist gestern bei einem Kletterunfall am Sellerturm in Gröden tödlich verunglückt. Hermann Atz war eine fixe Größe im Politikalltag und immer Bezugspunkt, schreiben die Grünen Landtagsabgeordneten Vopparohrer und Oberkofler sowie die Parteispitze. Atz habe sachlich kommentiert, er habe oft Unerwartetes und manchmal auch Unbequemes eingebracht. Hermann Atz gründete vor 30 Jahren das Meinungsforschungsinstitut Apollis mit. Er kam immer wieder zu Wort bei politischen Entwicklungen, Analysen von Wahlen und Gesellschaftsfragen, auch bei uns im Südtirol-Journal. Um Betriebsnachfolge, um Verantwortung übernehmen und loslassen ging es beim traditionellen Sommerempfang der Frauen im Handwerk. Das Treffen fand gestern am Lacherhof in Bozen statt. Dabei ging es um die Frage, wie sich Bewährtes erhalten und Neues geschaffen werden kann. Im Handwerk in Südtirol gibt es zurzeit über 2300 Unternehmen in Frauenhand. Wir schauen in die Schweiz. Da sind in der Nacht bei einer Veranstaltung im Norden des Landes Schüsse gefallen. Eine 22-jährige Frau ist getötet worden. Eine weitere Frau und vier Männer zwischen 24 und 27 Jahren sind zum Teil schwer verletzt worden. Alle Opfer wohnen in der Schweiz. Das hat die Polizei in Aargau mitgeteilt. Uli Reitinger, noch ist die Lage unübersichtlich. Was weiß man schon über den Vorfall?
2: Die Polizei hält sich noch sehr bedeckt, hat das Gelände rund um den Tatort weiträumig abgesperrt. Die Schüsse fielen in Aarau im Norden der Schweiz auf der größten Pferderennbahn des Landes. Hier fand die 7. Auflage des Aarauer Raves statt, also eine Techno-Veranstaltung, zu der der Veranstalter 3500 Raver erwartet hat. Gegen 2:30 in der Nacht passiert's dann. In einem Video auf der Homepage der Zeitung Blick sind ungefähr 10 Schüsse innerhalb weniger Sekunden zu hören. Der oder die Täter sind offenbar noch auf der Flucht. Die Polizei ruft alle Aarauer auf, das Gebiet zu meiden.
1: In Island haben die Menschen in einem Referendum abgestimmt, ob die Beitrittsverhandlungen mit der EU wieder aufgenommen werden. Jetzt zeichnet sich ab, dass sich die Gegner durchgesetzt haben. Noch sind nicht alle Stimmen ausgezählt, aber die Gegner liegen zurzeit bei mehr als 52%. Island hat knapp 400.000 Einwohner, 273.000 sind wahlberechtigt. Nach der Finanzkrise vor 17 Jahren hatte Island schon einmal Beitrittsverhandlungen mit der EU begonnen. Sie sind dann aber auf Eis gelegt worden, weil eine EU-kritische Regierung an die Macht gekommen war.
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1: Mit viel Sonnenschein geht's durch den Sonntag. Es halten sich nur mehr wenige Wolken am tiefblauen Himmel. Die Fernsicht ist ausgezeichnet. Die Sonne hat noch viel Kraft und wärmt kräftig auf. 26 bis 31 Grad werden es heute noch. Jetzt zum Mittag messen wir 21 Grad in Welschnofen und Ridnaun, 23 in Völs, 20 Grad in Therenten und 17 in Hintermattel. Am Nachmittag tauchen über den Bergen dicke Quellwolken auf. Sie bleiben harmlos.
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0: 10 vor 1.
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2: Island, Mehrheit ist gegen neue Beitrittsverhandlungen mit EU. Tödlicher Kletterunfall, Grüne trauern um Meinungsforscher Atz. Und viel Sonnenschein und ein paar Wolken haben wir. Ich bin Gunde Biechler, grüß Gott.
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2: Es wird keine neuen Beitrittsverhandlungen von Island mit der EU geben. Die Mehrheit der Menschen hat sich gestern in einem Referendum dagegen ausgesprochen. Jetzt sind alle Stimmen ausgezählt. Demnach sind knapp 53% dagegen. Vor 17 Jahren hatten zwar Gespräche begonnen, sie sind aber kurze Zeit später wieder abgebrochen worden. Die Gegner befürchten zu viel Einmischung durch die EU, vor allem bei der Fischerei, die enorm wichtig ist für Island. Die Grünen zeigen sich erschüttert vom Bergtod des bekannten Meinungsforschers und Politologen Hermann Atz. Der 73-Jährige ist gestern bei einem Kletterunfall am Sellerturm in Gröden tödlich verunglückt. Hermann Atz war eine fixe Größe im Politikalltag und immer Bezugspunkt, schreiben die Grünen Landtagsabgeordneten Fopparora und Oberkofler sowie die Parteispitze. Atz habe sachlich kommentiert, er habe oft Unerwartetes und manchmal auch Unbequemes eingebracht. Hermann Atz gründete vor 30 Jahren das Meinungsforschungsinstitut Apollis mit. Er kam immer wieder zu Wort bei politischen Entwicklungen, Analysen von Wahlen und Gesellschaftsfragen, auch bei uns im Süddeutschjournal. Bei einer Rave-Party in der Schweiz sind in der Nacht Schüsse gefallen, und zwar im Kanton Aargau. Dort haben tausende Menschen auf einer Pferderennbahn in der Stadt Aarau gefeiert. Die Opfer sind Besucher des Festivals. Eine 22-jährige Frau ist getötet worden. Eine weitere Frau und vier Männer im Alter zwischen 24 und 27 Jahren sind verletzt worden, zum Teil schwer. Zu den Hintergründen der Tat gibt es noch keine Informationen. Matthias Röder berichtet.
3: Auf Videos aus der Nähe des Tatorts sind zahlreiche Schüsse zu hören. Was genau sich auf dem Gelände eines Rave-Festivals abgespielt hat, ist aber noch unklar. Viele Besucher glaubten bei den Knallgeräuschen jedenfalls zunächst an ein Feuerwerk, bevor langsam der Ernst der Lage bewusst wurde. Die Polizei und die Rettungskräfte waren mit einem Großaufgebot im Einsatz. Der oder die Täter sind laut Polizei flüchtig.
2: Beim traditionellen Stilfserjoch-Radtag gestern hat es einen neuen Teilnehmerrekord gegeben. Über 18.000 sind bei schönstem Wetter auf das Joch geradelt, auf über 2.700 Metern Meereshöhe. 11.500 allein von Südtiroler Seite aus. 48 Kehren führen von Trafoi aufs Stilfserjoch. Es ist der höchste asphaltierte Pass hier bei uns. Und heute findet der Ötztaler Radmarathon statt. Er führt über vier Alpenpässe in Nord- und Südtirol. Die Strecke ist 227 Kilometer lang. Es sind 5.500 Höhenmeter. Straßen werden dafür immer wieder kurz gesperrt.
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2: Schön sonnig und freundlich ist dieser Sonntag in Südtirol. Inzwischen haben sich ein paar Wolken über den Bergen gebildet. Sie verdecken die Sonne kaum. Regen oder Gewitter wird es heute kaum geben. Und die Sonne hat aufgewärmt. Angenehme 22 Grad messen wir jetzt zum Mittag in Antholz, 19 in Deutschenofen, 23 am Ritten, 26 Grad in St. Martin im Passaia und 24 in Salurn. Auch die neue Woche morgen beginnt mit Sonnenschein. Untertags bilden sich dicke Wolken und gegen Abend sind einzelne Gewitter möglich. Es bleibt sommerlich bei 26 bis 31 Grad.
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4: Aktuelle Meldungen aus der Landesverkehrsmeldezentrale. Kolonnenverkehr und Stau wegen Überlastung gibt es auf der Brennerautobahn in Fahrtrichtung Süden zwischen Brenner und Sterzing und zwischen Brixen und Affi, in Fahrtrichtung Norden zwischen Affi und Neumarkt und zwischen Brixen und dem Brenner, auf der Brenner Stadtstraße in Richtung Norden zwischen Mauls und Sterzing und in Fahrtrichtung Süden zwischen Kardaun und Bozen Süd. Wegen des Ötztaler Radmarathons kommt es zu Behinderungen und Sperren. Zwischen Brenner und Sterzing noch bis 14 Uhr. Zwischen Sterzing und dem Jaufenpass bis 14.45 Uhr. Zwischen dem Jaufenpass und St. Leonhard bis 15.30 Uhr. Zwischen St. Leonhard und Moos nur in Fahrtrichtung Dimmelsjoch bis 16 Uhr. Und zwischen Moos und Dimmelsjoch nur in Fahrtrichtung Dimmelsjoch bis 19.30 Uhr. Die Landesstraße Breiteben ist nur in Fahrtrichtung St. Leonhard bis 16 Uhr gesperrt. Gute Fahrt!
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0: 2:10. Und jetzt die Nachrichten.
2: Island bleibt draußen. Mehrheit gegen Beitrittsverhandlungen mit EU. Widerstand gegen mögliches Neonazi-Treffen im Trentino wächst. Und es ist sonnig und freundlich. Ich bin Gunde Bichler. Guten Nachmittag.
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2: Island wird doch nicht der EU beitreten. Die Mehrheit der Wählerinnen und Wähler hat beim Referendum gegen die Wiederaufnahme von Beitrittsverhandlungen gestimmt. Knapp 53% sind dagegen. Dieter Ebeling berichtet aus Brüssel.
3: Jetzt bleibt erst einmal alles so, wie es schon war. Island bleibt Teil des europäischen Wirtschaftsraums, eng an die EU angelehnt, aber ohne Mitentscheidungsrecht. Offenbar schätzten viele Isländer die Gefahr, eigene Rechte aufzugeben, höher ein als mögliche Vorteile eines EU-Beitritts. Dabei dürfte die Fischerei, von der die vulkanreiche Insel im Nordatlantik lebt, eine große Rolle gespielt haben. Möglicherweise hat aber auch die EU in den letzten Jahren einiges an Strahlkraft verloren.
2: Beim Forum Alpbach in Tirol findet heute der traditionelle Tiroltag statt. Es geht um starke Regionen. Regionen seien Motoren der Innovation und wirtschaftlichen Stärke Europas, sagte Landeshauptmann Arno Kompatsch am Vormittag beim Festakt der drei Euregioländer Südtirol, Tirol und Trentino. Es gebe jedes Jahr rund 100 grenzüberschreitende Projekte der Euregio in Mobilität, Wirtschaft, Sport und Gesundheit. Eines davon ist der Euregio Family Pass für Familien, der in allen drei Ländern gilt und viele Ermäßigungen bereithält. Am Arbeitsmarkt ist es die Euregio Jobbörse und im Bereich Sicherheit der gemeinsame Lawinenreport aller drei Länder. In der Kirche in Südtirol stehen mit September mehrere Personalwechsel an. Unter anderem wird Martin Kammerer Dekan von Klausen und Kastelroth. Gleichzeitig wird der bisherige Dekan Georg Martin entpflichtet. Sein neuer Einsatzort wird noch bekannt gegeben. Und Klaus Sotzas, Pfarrer von St. Vigilin Enneberg und weiteren Gemeinden im Gardertal, übernimmt das Dekanat im Gardertal und wird Leiter der Seelsorgeeinheit. Das hat Bischof Ivo Musa angekündigt im Rahmen der personellen Veränderungen. Sie gelten ab übermorgen, 1. September. Es gibt immer mehr Widerstand gegen ein geplantes Treffen von Neonazis kommende Woche im Trentino. Das Treffen soll in Pietra Murata im Sargetal stattfinden, von Donnerstag bis Sonntag. Zeitgleich finden in Trient und Meran Feiern statt zu 80 Jahre Autonomie, an denen auch Staatspräsident Mattarella teilnehmen wird. Die Gewerkschaft GGL sagt, ein solches Treffen von Neonazis sei inakzeptabel und bedeute einen Rückschritt. Sie ruft deshalb die Politik dazu auf, das Treffen zu verhindern. Auch die linksgrünen Alianza Verdi Sinistra haben schon vor dem Treffen gewarnt. Und sonnig und sommerlich warm ist es. Gleich hören Sie mehr zu den Temperaturen.
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2: Ein schöner und sonniger Sommersonntag ist das heute in Südtirol. Es haben sich inzwischen ein paar Wolken über den Bergen gebildet. In den nächsten Stunden können es mehr werden. Gewitter sind kaum dabei. Die Temperaturen steigen immer weiter an. Auf 29 Grad zeigt das Thermometer momentan in Brandsol und Neustift. Auf 24 in Niesen, 22 am Reschen und 25 Grad in Welsberg. In der neuen Woche geht es weiter mit viel Sonnenschein. Morgen und übermorgen sind gegen Abend ein paar Gewitter möglich.
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0: 10 vor 3. Und jetzt die Nachrichten.
1: Schüsse auf Rave-Party, Todesopfer ist junge Italienerin. Europatag beim Forum Alpbach, Warnung vor Populisten. Und viel Sonnenschein und ein paar Wolken haben wir. Ich bin Gunde Wichler, schönen Sonntagnachmittag.
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1: Es gibt neue Erkenntnisse zu den tödlichen Schüssen auf einer Rave-Party in der Schweiz. Demnach ist bei der Schussattacke eine 22-jährige Italienerin getötet worden. Eine weitere Frau und vier Männer im Alter von 24 bis 27 Jahren sind zum Teil schwer verletzt worden. Die Schüsse sind in der Nacht gefallen. Uli Reitinger berichtet.
2: Wie das Todesopfer stammen auch die Verletzten aus der Schweiz. Es sind vier Männer und eine Frau im Alter von 24 bis 27 Jahren. Die Hintergründe der Tat sind nach wie vor unklar. Der oder die Täter sind auf der Flucht. Um kurz nach 2:30 in der Nacht geht der Notruf bei der Polizei ein. Schüsse auf dem 7. Aarauer Rave. Panik, Schreie, Menschen gehen in Deckung. Unter anderem DJ Techibo tritt in Aarau auf. Er schreibt nachher auf Insta, das ist absolut herzzerreißend. Techno und Raves sollten ein Ort der Freiheit und Sicherheit sein.
1: Europa gewinnt mit starken Regionen. Das haben die drei Landeshauptleute der Euregio heute beim traditionellen Tiroltag beim Forum Alpbach gesagt. Sie haben gleichzeitig die politische Mitte beschworen und vor Populisten gewarnt. Landeshauptmann Arno Kompatscher warnte im Hinblick auf die kommende Landtagswahl im deutschen Bundesland Sachsen-Anhalt vor antieuropäischen Kräften und Populisten, die das Volk verführen würden. Viele Menschen in Europa seien verunsichert, außerdem gäbe es Ungleichheiten und Ungerechtigkeiten. Es gibt immer mehr Widerstand gegen ein geplantes Treffen von Neonazis kommende Woche im Trentino. Das Treffen soll in Petra Murata im Sargetal stattfinden, von Donnerstag bis Sonntag. Zeitgleich finden in Trient und Meran Feiern statt zu 80 Jahre Autonomie, an denen auch Staatspräsident Mattarella teilnehmen wird. Die Gewerkschaft GGL sagt, ein solches Treffen von Neonazis sei inakzeptabel und bedeute einen Rückschritt. Sie ruft deshalb die Politik dazu auf, das Treffen zu verhindern. Im Mittelmeer ist eine Fähre in Seenot geraten, und zwar von Nordzypern. An Bord des Schiffes sind 270 Passagiere und Besatzungsmitglieder. Küstenwache und Retter sind im Einsatz. Auf Bildern ist zu sehen, wie die Menschen mit Rettungswesten auf Hilfe warten. Rund 100 Menschen konnten offenbar gerettet werden, aber es soll auch Todesopfer geben. Noch gibt es kaum Informationen vom Unglücksort. Kurz nachdem die Fähre aus dem Hafen ausgelaufen ist, ist Wasser in das Schiff eingedrungen. Daraufhin wurde ein Notruf abgesetzt. Das Meer zwischen Zypern und der Türkei ist zurzeit sehr stürmisch.
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1: Der Sommer geht in die Verlängerung, das schreibt Landesmeteorologe Dieter Peterlin. Obwohl nächste Woche der meteorologische Herbst beginnt, bleiben die Temperaturen bei rund 30 Grad. Dazu gibt es in der neuen Woche viel Sonnenschein und einzelne Gewitter gegen Abend, vor allem morgen und übermorgen. Heute ist es im ganzen Land herrlich sonnig. Inzwischen haben sich über den Bergen ein paar dickere Wolken gebildet, regnen dürfte es nicht. Schauen wir noch auf die aktuellen Temperaturen. 29 Grad hat es in Naturns, 20 in Felders, 23 in Prettau, 25 Grad in St. Martin in Thurn und 26 in Seis.
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3: Guten Nachmittag aus der Landesverkehrsmeldezentrale. Es begrüßt Sie Karin Unterhofer. Kolonnenverkehr und Stau wegen Überlastung gibt es noch auf der Brennerautobahn in Fahrtrichtung Süden zwischen Brenner und Sterzing und zwischen Neumarkt und Affi und in der Gegenrichtung in Fahrtrichtung Norden zwischen Brixen und dem Brenner. Wegen des Ötztaler Radmarathons kommt es noch zu Behinderungen und Sperren zwischen dem Jaufenpass und St. Leonhard noch bis 15.30 Uhr, zwischen St. Leonhard und Moos nur in Fahrtrichtung Dimmelsjoch bis 16 Uhr und zwischen Moos und Dimmelsjoch nur in Fahrtrichtung Dimmelsjoch bis 19.30 Uhr. Die Landesstraße Breitem ist nur in Fahrtrichtung St. Leonhard bis 16 Uhr gesperrt. Gute Fahrt!
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0: vor vier. Und jetzt die Nachrichten.
1: Isländer bleiben skeptisch und sagen Nein zur EU. Immer wieder Betrugsfälle per WhatsApp. Und es ist herrlich sonnig mit ein paar Wolken. Ich bin Gunde Bichler. Guten Nachmittag.
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1: Island sagt Nein zur EU. Die Bewohner haben die Wiederaufnahme der Beitrittsgespräche abgelehnt. Das Referendum ist knapp ausgegangen. Die EU-Gegner kommen auf knapp 53% der Stimmen. Island bleibt damit zwar eng an die Europäische Union angebunden, wird aber nicht so schnell vollwertiges Mitglied. Dieter Ebeling in Brüssel, wieso sind die Isländer so skeptisch?
2: Das Land hat über die Jahrtausende hinweg von der Fischerei gelebt und heute gibt es da noch Walfang. Man fürchtet, die EU könne hier und in anderen Bereichen einfach zu viel reinreden und auch Kultur kaputt machen. Die andere Seite argumentiert, Handelsstreitigkeiten und der Umgang der US-Regierung mit Grönland beispielsweise seien gute Gründe, sich mehr in der EU zu verankern. Und wie man sieht, hält sich das eine und das andere so ziemlich die Waage.
1: Im Mittelmeer ist eine Fähre in Seenot geraten, und zwar von Nordzypern. An Bord des Schiffes sind 270 Passagiere und Besatzungsmitglieder. Rund 180 konnten mittlerweile gerettet werden. Mindestens 7 Menschen sind ums Leben gekommen. Nach 23 weiteren wird noch gesucht, das berichtet die Küstenwache. Kurz nachdem die Fähre aus dem Hafen ausgelaufen ist, ist Wasser in das Schiff eingedrungen. Daraufhin wurde ein Notruf abgesetzt. Das Meer zwischen Zypern und der Türkei ist zurzeit sehr stürmisch. Die Polizei in Südtirol meldet immer wieder Betrugsfälle per WhatsApp. Es sind Angriffe, bei denen das Handy unbemerkt gehackt und der Inhaber ausgenutzt wird. Nach dem Zugriff auf WhatsApp versenden die Betrüger Nachrichten und geben sich dabei als bekannte Person aus, meist ein Familienmitglied, und bitten um Geld. Dabei geben sie vor, sich in einer Notlage zu befinden. Betroffen sind vor allem ältere Handys. Deshalb rät die Polizei, immer Sicherheitsupdates zu machen und Zahlungen nie vorzunehmen, ohne vorher mit dem Betreffenden direkt Kontakt aufgenommen zu haben. Bei einem Motorradunfall ist zum Mittag im Nonstal ein Mann ums Leben gekommen. Es ist ein 76-Jähriger aus Südtirol. Er ist mit seinem Motorrad auf der Straße bei Predaya gestürzt und gegen die Leitplanken geprallt. Dabei hat sich der Mann so schwere Verletzungen zugezogen, dass er noch an der Unfallstelle verstarb. Und schönstes Sommerwetter haben wir wieder. Gleich gibt's die weiteren Aussichten.
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1: Prachtwetter haben wir heute wieder in Südtirol. Die Sonne scheint von früh bis spät. Ein paar Wolken über den Bergen stören kaum. Die Temperaturen sind kräftig angestiegen. 20 Grad hat es am Carapaz, 22 in Langtaufers, 14 am Rittnerhorn, 17 Grad auf der Seisser Alm und 25 in Pfunders. Auch in der neuen Woche scheint die Sonne. Es bleibt warm bei Werten bis 30 Grad und auch mehr. Morgen und übermorgen bilden sich gegen Abend ein paar dickere Wolken und einzelne Gewitter.
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0: 10 vor 5. Und jetzt die Nachrichten.
1: Fährunglück vor Zypern fordert mindestens 7 Menschenleben. Verbraucherschützer wollen Exportverbot für Pestizide aus der EU. Und auch in der neuen Woche gibt's viel Sonnenschein. Ich bin Gunde Bichler. Guten Nachmittag.
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1: Vor Zypern im Mittelmeer ist eine Fähre gekentert. Mindestens 7 Menschen sind ums Leben gekommen. 230 konnten bisher gerettet werden, mehr als 20 werden noch vermisst. Das Schiff mit 270 Passagieren war kurz nach dem Auslaufen aus der Hafenstadt Kyrenia mit Wasser vollgelaufen. Tagis Zafos berichtet.
3: Die Rettungskräfte befürchten, dass die Zahl der Opfer noch steigen könnte. Fernsehbilder zeigen Menschen in Rettungswesten, die darauf warten, von den Einsatzkräften in Sicherheit gebracht zu werden. Ein Hubschrauber kreist über der Unglücksstelle, während die Besatzungen zahlreicher Boote weitere Menschen aus dem Wasser retten.
1: In der EU gibt es eine Doppelmoral, was den Einsatz von Pestiziden betrifft. Das prangert die Verbraucherzentrale Südtirol an. Sie vergleicht mehrere Berichte von EU- und Verbraucherschutzorganisationen zu den Analysen von Pestiziden in Lebensmitteln. Obwohl verschiedene Pestizide in der EU mittlerweile verboten sind, weil sie der Gesundheit schaden, exportiere die EU solche Pestizide in andere Länder, sagen die Verbraucherschützer, in denen die Auflagen weniger streng sind. Die Pestizide würden dann über importierte Lebensmittel doch wieder auf unseren Tellern landen. Besonders deutlich werde das bei Reis, Tee und Gewürzen, aber auch bei Erdbeeren. Bei vielen Lebensmitteln würden die Proben den Grenzwert überschreiten. Deshalb fordern Konsumentenschutzverbände in Europa ein Exportverbot von Pestiziden. In Südtirol häufen sich die Fälle von Betrug per WhatsApp. Darauf macht die Polizei aufmerksam. Betrüger würden Handys hacken und dann Nachrichten versenden und sich als bekannte Person ausgeben, meist ein Familienmitglied, und um Geld bitten. Betroffen sind vor allem ältere Handys. Deshalb rät die Polizei, immer Sicherheitsupdates zu machen und nicht zu zahlen, sondern zuerst mit der betreffenden Person direkt Kontakt aufzunehmen. Bei einem Motorradunfall ist zu Mittag im Nonstal ein Mann ums Leben gekommen. Es ist ein 76-Jähriger aus Südtirol. Er ist mit seinem Motorrad auf der Straße bei Bredaya gestürzt und gegen die Leitplanken geprallt. Dabei hat sich der Mann so schwer verletzt, dass er noch an der Unfallstelle verstorben ist. Und die Sonne scheint, ein paar Wolken stören kaum. Gleich hören Sie die Aussichten für die neue Woche.
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1: Ein schöner Sommertag reiht sich momentan an den nächsten. Auch heute ist es herrlich sonnig. Jetzt am Nachmittag sind über den Bergen ein paar Wolken aufgezogen. Gewitter sind heute keine dabei. Und so schön sonnig und sommerlich warm geht es auch morgen weiter zum Start in die neue Woche. Gegen Abend werden die Wolken dichter und einzelne Gewitter können niedergehen. Es bleibt warm bei 26 bis 32 Grad. Auch heute hat die Sonne kräftig aufgewärmt. 32 Grad messen wir in Auer, 31 in Algund, 30 in Brixen und 27 Grad in Schlanders und Bruneck.
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9: Aus der Landesverkehrsmeldezentrale begrüßt sie Karin Unterhofer. Auf der Finchgauer Stadtstraße nicht um Meran zwischen Naturns und Rabland und auf der Brenner Autobahn in Fahrtrichtung Süden zwischen Brenner und Sterzing gibt es Kolonnenverkehr und Stau wegen Überlastung. Auf der Brenner Autobahn in Fahrtrichtung Süden zwischen Rovereto Nord und Alavio gibt es 10 Kilometer Stau nach einem Unfall. Allen, die unterwegs sind, gute Fahrt!
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0: 10 vor 6. Und jetzt die Nachrichten.
1: Forum Altbach, Europa der starken Regionen gefordert. Nepal-Retter kämpfen weiter gegen die Zeit. Und auch in der neuen Woche wird es sonnig und warm. Ich bin Gunde Bichler, guten Abend.
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1: Europa braucht starke Regionen. Das haben die Landeshauptleute von Südtirol, Tirol und Trentino heute in Altbach gesagt beim traditionellen Europatag beim Forum Altbach. Starke Regionen, nicht als Gegenpol zur EU, sondern als handlungsfähige Partner. Das, was vor Ort gelöst werden kann, soll auch dort gelöst werden, sagt Landeshauptmann Arno Kompatscher. Die Europaregion Tirol sei ein Beispiel dafür.
3: Grenzen, die wir überwinden, in einer Vielfalt, die wir als Mehrwert empfinden, vereint in der Vielfalt sein, das ist die europäische Idee und das ist unser Beitrag dazu. Und Europa soll das ermöglichen. Europa muss sich um die großen Fragen kümmern und hier müssen wir mit einer Stimme sprechen, mit einer europäischen, und dann den Regionen Kraft geben, die kleinen Dinge zu erledigen.
1: Mit dem Europatag heute gehen die sogenannten Euregio Days zu Ende. 4 Tage lang stand die Euregio im Mittelpunkt. Lebensmittel in der EU sind immer wieder mit Pestiziden belastet, die eigentlich hier verboten sind. Das sagt die Verbraucherzentrale Südtirol. Sie hat mehrere Berichte von EU- und Verbraucherschutzorganisationen verglichen. Demnach seien vor allem Reis, Gewürze und Tee belastet, aber auch Erdbeeren. Die EU produziere nämlich Pestizide, die in andere Länder exportiert werden, wo die Regeln weniger streng sind. Über Umwegen würden die Pestizide doch wieder auf unserem Teller landen. Deshalb fordern Konsumentenschutzverbände in Europa ein Exportverbot von Pestiziden. Wir schauen nach Nepal. Im Katastrophengebiet an der Grenze zu Tibet steigt die Zahl der Toten immer weiter an. 750 sind inzwischen geborgen worden und immer noch gelten 3000 Menschen als vermisst. Rettungsteams kämpfen unterdessen gegen neue Gefahren und schwierige Bedingungen. Johannes Neudecker berichtet aus Peking.
4: Chinas Rettungskräfte beobachten einen See, der sich oberhalb eines schwer verwüsteten Grenzpostens in Tibet neu gebildet hat. Die Sorge ist, dass das Wasser eine neue Flut auslöst. In Nepal bleibt das Schicksal von Arbeitern an einem Wasserkraftwerk unklar. Sie sollen sich dort in einen Tunnel geflüchtet haben. Spezialretter konnten nun einen Zugang graben.
1: Zum Fußball: der FC Südtirol bestreitet heute Abend sein erstes Auswärtsspiel der neuen Saison in der Serie B. Der FCS tritt gegen Benevento an. Anpfiff ist um 21 Uhr. Es ist der zweite Spieltag der neuen Meisterschaft. Aufsteiger Benevento ist nach 3 Jahren in die zweithöchste Liga zurückgekehrt. Und der Sommer lässt nicht so schnell locker. Auch morgen scheint die Sonne und wärmt auf. Gleich hören Sie mehr dazu.
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1: Es bleibt sonnig und warm in Südtirol, auch in der neuen Woche. Morgen Montag und am Dienstag bilden sich am Nachmittag und gegen Abend ein paar dickere Wolken und einzelne Gewitter. Untertags wärmt die Sonne wieder kräftig auf, 30 Grad und mehr erwarten wir. Auch heute ist es herrlich sonnig, jetzt am Abend halten sich nur wenige Wolken am Himmel. Und es ist noch warm, 32 Grad messen wir in Tramin, 23 in Prax, 22 in Penz und 21 Grad in Flersch und am Reschen.
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0: 10 vor 7. Und jetzt die Nachrichten.
1: Forum Altbach, Europa der starken Regionen gefordert. Nepal-Retter kämpfen weiter gegen die Zeit. Und auch in der neuen Woche wird es sonnig und warm. Ich bin Gunde Bichler, guten Abend.
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1: Europa braucht starke Regionen. Das haben die Landeshauptleute von Südtirol, Tirol und Trentino heute in Altbach gesagt beim traditionellen Europatag beim Forum Altbach. Starke Regionen, nicht als Gegenpol zur EU, sondern als handlungsfähige Partner. Das, was vor Ort gelöst werden kann, soll auch dort gelöst werden, sagt Landeshauptmann Arno Kompatscher. Die Europaregion Tirol sei ein Beispiel dafür.
3: Grenzen, die wir überwinden, in einer Vielfalt, die wir als Mehrwert empfinden, vereint in der Vielfalt sein, das ist die europäische Idee und das ist unser Beitrag dazu. Und Europa soll das ermöglichen. Europa muss sich um die großen Fragen kümmern und hier müssen wir mit einer Stimme sprechen, mit einer europäischen und dann den Regionen Kraft geben, die kleinen Dinge zu erledigen.
1: Mit dem Europatag heute gehen die sogenannten Euregio Days zu Ende. 4 Tage lang stand die Euregio im Mittelpunkt. Lebensmittel in der EU sind immer wieder mit Pestiziden belastet, die eigentlich hier verboten sind. Das sagt die Verbraucherzentrale Südtirol. Sie hat mehrere Berichte von EU- und Verbraucherschutzorganisationen verglichen. Demnach seien vor allem Reis, Gewürze und Tee belastet, aber auch Erdbeeren. Die EU produziere nämlich Pestizide, die in andere Länder exportiert werden, wo die Regeln weniger streng sind. Über Umwegen würden die Pestizide doch wieder auf unserem Teller landen. Deshalb fordern Konsumentenschutzverbände in Europa ein Exportverbot von Pestiziden. Wir schauen nach Nepal. Im Katastrophengebiet an der Grenze zu Tibet steigt die Zahl der Toten immer weiter an. 750 sind inzwischen geborgen worden und immer noch gelten 3000 Menschen als vermisst. Rettungsteams kämpfen unterdessen gegen neue Gefahren und schwierige Bedingungen. Johannes Neudecker berichtet aus Peking.
4: Chinas Rettungskräfte beobachten einen See, der sich oberhalb eines schwer verwüsteten Grenzpostens in Tibet neu gebildet hat. Die Sorge ist, dass das Wasser eine neue Flut auslöst. In Nepal bleibt das Schicksal von Arbeitern an einem Wasserkraftwerk unklar. Sie sollen sich dort in einen Tunnel geflüchtet haben. Spezialretter konnten nun einen Zugang graben.
1: Zum Fußball, der FC Südtirol bestreitet heute Abend sein erstes Auswärtsspiel der neuen Saison in der Serie B. Der FCS tritt gegen Benevento an. Anpfiff ist um 21 Uhr. Es ist der 2. Spieltag der neuen Meisterschaft. Aufsteiger Benevento ist nach 3 Jahren in die zweithöchste Liga zurückgekehrt. Und der Sommer lässt nicht so schnell locker. Auch morgen scheint die Sonne und wärmt auf. Gleich hören Sie mehr dazu.
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1: Es bleibt sonnig und warm in Südtirol, auch in der neuen Woche. Morgen Montag und am Dienstag bilden sich am Nachmittag und gegen Abend ein paar dickere Wolken und einzelne Gewitter. Untertags wärmt die Sonne wieder kräftig auf, 30 Grad und mehr erwarten wir. Auch heute ist es herrlich sonnig, jetzt am Abend halten sich nur wenige Wolken am Himmel. Und es ist noch warm, 32 Grad messen wir in Tramin, 23 in Prax, 22 in Penz und 21 Grad in Flersch und am Reschen.
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